Guten Morgen, die aktuellen Blitzer für Wassenberg. Heute in Schwanenberg auf dem Rheinweg. Außerdem in Hückelhofen am Lieberg. Blitzer Nummer 3 in Ratheim auf der Heerstraße. Wir wünschen euch eine sonnige Fahrt. Der Morgen.

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1: Mit Michael Daub. Hallo. Der Präsident des Deutschen Roten Kreuzes, Hermann Gröhe, fordert deutlich mehr Taschengeld für junge Menschen im freiwilligen sozialen Jahr. Dem Redaktionsnetzwerk Deutschland sagte er, FSJ-Absolventen sollten mindestens den BAföG-Höchstsatz von rund 990 Euro bekommen. Derzeit liegen die Beträge meistens zwischen 350 und 650 Euro. Bei so wenig Geld könnten sich viele junge Leute einen Freiwilligendienst schlicht nicht leisten, so Gröhe. Zum Vergleich, der Wehrsold beginnt bei rund 2600 Euro brutto. Bei der Postbank müssen Kundinnen und Kunden heute mit längeren Wartezeiten rechnen. Die Gewerkschaft Verdi hat Beschäftigte in Filialen und Callcentern zum Warnstreik aufgerufen. Damit soll der Druck in den laufenden Tarifverhandlungen erhöht werden. Verdi fordert für die rund 9000 Beschäftigten 8% mehr Geld, mindestens aber 300 Euro im Monat. Auch bei der Hauptversammlung der Deutschen Bank in Frankfurt wollen Postbankbeschäftigte protestieren. Die Postbank gehört zur Deutschen Bank. Sicherheitsbehörden sollen künftig mehr Befugnisse zur Abwehr von Cyberangriffen bekommen. Das Bundeskabinett hat einen entsprechenden Gesetzentwurf beschlossen. Demnach sollen das Bundeskriminalamt und die Bundespolizei bei schweren Cyberangriffen, zum Beispiel Datenverkehr, umleiten oder blockieren dürfen. In besonders gravierenden Fällen soll es auch möglich sein, Daten zu löschen. Die deutsche Fußballnationalmannschaft ist in die Vorbereitung auf die WM gestartet. Bundestrainer Julian Nagelsmann hat seinen Kader in Herzogenaurach versammelt und setzte dabei stark auf den Teamgeist. Er sagte, die Mannschaft müsse für die kommenden Wochen wie eine Familie zusammenstehen. Jeder solle Vertrauen in den Nebenmann, die Nebenfrau und den gesamten Staff haben. Das nächste Testspiel steht am Sonntag gegen Finnland an. Manuel Neuer fehlt dabei noch wegen seiner Wadenverletzung. Im Tor steht dann Oliver Baumann. Soweit die Meldungen.
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1: Heute heiter und trocken an den Alpen und im Schwarzwald im Lauf des Tages Quellwolken, im Schwarzwald auch Wärmegewitter möglich. Maxiwerte im Norden 18 bis 23 Grad, an der Küste etwas kühler. Ansonsten mit 23 bis 28 Grad nicht mehr so heiß wie bisher.
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1: Guten Morgen, die aktuellen Blitzer für Wassenberg. Heute in Schwanenberg auf dem Rheinweg. Außerdem in Hückelhofen am Lieberg. Blitzer Nummer 3 in Ratheim auf der Heerstraße. Wir wünschen euch eine sonnige Fahrt. 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
1: Mit Michael Daub, hallo. Der Präsident des Deutschen Roten Kreuzes, Hermann Gröhe, fordert deutlich mehr Taschengeld für junge Menschen im freiwilligen sozialen Jahr. Dem Redaktionsnetzwerk Deutschland sagte er, FSJ-Absolventen sollten mindestens den BAföG-Höchstsatz von rund 990 Euro bekommen. Derzeit liegen die Beträge meistens zwischen 350 und 650 Euro. Bei so wenig Geld könnten sich viele junge Leute einen Freiwilligendienst schlicht nicht leisten, so Gröhe. Zum Vergleich, der Wehrsold beginnt bei rund 2.600 Euro brutto. Bei der Postbank müssen Kundinnen und Kunden heute mit längeren Wartezeiten rechnen. Die Gewerkschaft Verdi hat Beschäftigte in Filialen und Callcentern zum Warnstreik aufgerufen. Damit soll der Druck in den laufenden Tarifverhandlungen erhöht werden. Verdi fordert für die rund 9.000 Beschäftigten 8% mehr Geld, mindestens aber 300 Euro im Monat. Auch bei der Hauptversammlung der Deutschen Bank in Frankfurt wollen Postbankbeschäftigte protestieren. Die Postbank gehört zur Deutschen Bank. Sicherheitsbehörden sollen künftig mehr Befugnisse zur Abwehr von Cyberangriffen bekommen. Das Bundeskabinett hat einen entsprechenden Gesetzentwurf beschlossen. Demnach sollen das Bundeskriminalamt und die Bundespolizei bei schweren Cyberangriffen, zum Beispiel Datenverkehr, umleiten oder blockieren dürfen. In besonders gravierenden Fällen soll es auch möglich sein, Daten zu löschen. Die deutsche Fußballnationalmannschaft ist in die Vorbereitung auf die WM gestartet. Bundestrainer Julian Nagelsmann hat seinen Kader in Herzogenaurach versammelt und setzt dabei stark auf den Teamgeist. Er sagte, die Mannschaft müsse für die kommenden Wochen wie eine Familie zusammenstehen. Jeder solle Vertrauen in den Nebenmann, die Nebenfrau und den gesamten Staff haben. Das nächste Testspiel steht am Sonntag gegen Finnland an. Manuel Neuer fehlt dabei noch wegen seiner Wadenverletzung. Im Tor steht dann Oliver Baumann. Soweit die Meldungen.
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1: Heute heiter und trocken an den Alpen und im Schwarzwald. Im Laufe des Tages Quellwolken. Im Schwarzwald auch Wärmegewitter möglich. Maxiwerte im Norden 18 bis 23 Grad. An der Küste etwas kühler. Ansonsten mit 23 bis 28 Grad nicht mehr so heiß wie bisher.
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Guten Morgen, die aktuellen Blitzer für Wassenberg. Heute in Schwanenberg auf dem Rheinweg. Außerdem in Hückelhofen am Lieberg. Blitzer Nummer 3 in Ratheim auf der Heerstraße. Wir wünschen euch eine sonnige Fahrt. Der Morgen.

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1: Mit Michael Daub. Hallo. Der Präsident des Deutschen Roten Kreuzes, Hermann Gröhe, fordert deutlich mehr Taschengeld für junge Menschen im freiwilligen sozialen Jahr. Dem Redaktionsnetzwerk Deutschland sagte er, FSJ-Absolventen sollten mindestens den BAföG-Höchstsatz von rund 990 Euro bekommen. Derzeit liegen die Beträge meistens zwischen 350 und 650 Euro. Bei so wenig Geld könnten sich viele junge Leute einen Freiwilligendienst schlicht nicht leisten, so Gröhe. Zum Vergleich, der Wehrsold beginnt bei rund 2.600 Euro brutto. Bei der Postbank müssen Kundinnen und Kunden heute mit längeren Wartezeiten rechnen. Die Gewerkschaft Verdi hat Beschäftigte in Filialen und Callcentern zum Warnstreik aufgerufen. Damit soll der Druck in den laufenden Tarifverhandlungen erhöht werden. Verdi fordert für die rund 9.000 Beschäftigten 8% mehr Geld, mindestens aber 300 Euro im Monat. Auch bei der Hauptversammlung der Deutschen Bank in Frankfurt wollen Postbankbeschäftigte protestieren. Die Postbank gehört zur Deutschen Bank. Sicherheitsbehörden sollen künftig mehr Befugnisse zur Abwehr von Cyberangriffen bekommen. Das Bundeskabinett hat einen entsprechenden Gesetzentwurf beschlossen. Demnach sollen das Bundeskriminalamt und die Bundespolizei bei schweren Cyberangriffen, zum Beispiel Datenverkehr, umleiten oder blockieren dürfen. In besonders gravierenden Fällen soll es auch möglich sein, Daten zu löschen. Die deutsche Fußballnationalmannschaft ist in die Vorbereitung auf die WM gestartet. Bundestrainer Julian Nagelsmann hat seinen Kader in Herzogenaurach versammelt und setzt dabei stark auf den Teamgeist. Er sagte, die Mannschaft müsse für die kommenden Wochen wie eine Familie zusammenstehen. Jeder solle Vertrauen in den Nebenmann, die Nebenfrau und den gesamten Staff haben. Das nächste Testspiel steht am Sonntag gegen Finnland an. Manuel Neuer fehlt dabei noch wegen seiner Wadenverletzung. Im Tor steht dann Oliver Baumann. Soweit die Meldungen.
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1: Heute heiter und trocken an den Alpen und im Schwarzwald. Im Laufe des Tages Quellwolken, im Schwarzwald auch Wärmegewitter möglich. Maxiwerte im Norden 18 bis 23 Grad, an der Küste etwas kühler. Ansonsten mit 23 bis 28 Grad nicht mehr so heiß wie bisher.
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Guten Morgen, die aktuellen Blitzer für Wassenberg. Heute in Schwanenberg auf dem Rheinweg. Außerdem in Hückelhofen am Lieberg. Blitzer Nummer 3 in Ratheim auf der Heerstraße. Wir wünschen euch eine sonnige Fahrt. Der Morgen.

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1: Mit Michael Daub, hallo. Meta will neue Abo-Modelle für WhatsApp und Instagram einführen. Die Angebote sollen rund 2 bis 3 Euro im Monat kosten. Das Unternehmen will damit offenbar zusätzliches Geld für seine Rechenzentren einnehmen. Bei WhatsApp sollen Abonnenten unter anderem neue Sticker und Klingeltöne bekommen. Auf Instagram sollen Stories länger sichtbar bleiben und auch anonym angeschaut werden können. Außerdem soll die Bezahlversion mehr Möglichkeiten zur Profilanpassung und zusätzliche Analysen bieten. Der Präsident des Deutschen Roten Kreuzes, Hermann Gröhe, fordert mehr Geld für Menschen im Freiwilligendienst. Dem Redaktionsnetzwerk Deutschland sagte Gröhe, wer ein freiwilliges soziales Jahr leiste, sollte mindestens den BAföG-Höchstsatz von rund 990 Euro bekommen. Derzeit erhalten Freiwillige meist zwischen 350 und 650 Euro. Bei so wenig Taschengeld könnten sich nicht alle jungen Menschen einen Freiwilligendienst leisten, so Gröhe. Wegen eines Stellwerkausfalls bei Lüneburg bleibt der Bahnverkehr zwischen Hamburg und Berlin auch heute beeinträchtigt. Nach Angaben der Bahn kann es weiter zu Verspätungen und Zugausfällen kommen. Die Störung soll voraussichtlich erst im Laufe des Tages behoben werden. Züge fahren zwischen Hamburg und Berlin derzeit nur etwa alle 2 Stunden. Reisende sollten ihre Verbindung vor Fahrtantritt online prüfen. Alternativ verweist die Bahn auf Verbindungen mit Umstieg in Hannover. Die direkte Strecke zwischen Hamburg und Berlin wird seit August saniert und soll ab Mitte Juni wieder befahrbar sein. Und Crystal Palace hat das Conference League-Finale gewonnen. Die Londoner setzten sich in Leipzig mit 1:0 gegen Rayo Vallecano aus Spanien durch. Trainer Oliver Glasner feiert damit seinen 2. Europapokalerfolg. 2022 hatte er bereits mit Eintracht Frankfurt die Europa League gewonnen. Soweit die Meldungen.
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1: Heute heiter und trocken an den Alpen und im Schwarzwald. Im Laufe des Tages Quellwolken, im Schwarzwald auch Wärmegewitter möglich. Maxiwerte im Norden 18 bis 23 Grad, an der Küste etwas kühler. Ansonsten mit 23 bis 28 Grad nicht mehr so heiß wie bisher.
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0: Guten Morgen, die aktuellen Blitzer für Wassenberg. Heute in Schwanenberg auf dem Rheinweg. Außerdem in Hückelhofen am Lieberg. Blitzer Nummer 3 in Ratheim auf der Heerstraße. Wir wünschen euch eine sonnige Fahrt.
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0: liebe Leute, heute ist Donnerstag, der letzte Donnerstag im Monat Mai. Und während anderswo Menschen hektisch versuchen, mit KI erzeugte Katzenbilder als sogenannte digitale Kunstinstallation zu verkaufen, machen wir hier in Wassenberg einfach das, was seit Jahren funktioniert. Einen echten Kunst- und Kulturtag. Am Sonntag, dem 7. Juni, verwandelt sich rund um den historischen Burgberg wieder alles in eine große Bühne für Kunst, Musik und Kultur. Von mittags bis 18 Uhr gibt es Jazz, Malerei, Literatur und kreative Mitmachaktionen. Also quasi das komplette Gegenprogramm zu einem Nachmittag vor dem heimischen Wäscheständer. Eröffnet wird das Ganze von Bürgermeister Marcel Maurer, vermutlich mit deutlich weniger Nebelmaschine als bei Rock am Ring, aber dafür mit mehr Kultur pro Quadratmeter. Dazu spielt die Band Wassenjazz ganz entspannt auf. Künstler zeigen ihre Werke rund um die Burganlagen und auch junge Talente aus den Schulen sind mit dabei. Kurz gesagt, Kunst, Kultur und Burgromantik hier bei uns in Wassenberg. Wir bieten heute wenig Romantik. Über Kultur lässt sich bekanntlich streiten. Mehr so Sonnencreme für die Ohren. Auch eine feine Sache. Apropos Sonnencreme. Am kommenden Montag ist meteorologischer Sommeranfang. Der beginnt jedes Jahr am selben Datum, sprich am 1. Juni. Wettertechnisch zurzeit bereits Sommer und für viele Mitmenschen ohnehin.
1: Sommer ist für mich, wenn ich zu meiner Freundin fahre, die hat einen ganz großen Pool im Garten. Dort legen wir uns gechillt hin, drehen die Musik auf und manchmal vielleicht auch ein bisschen Daydrinking, aber meistens essen wir eine schöne große Wassermelone dazu und genießen einfach unser Leben. Es gibt nichts Schöneres.
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0: Heute ist Donnerstag, der 28. Mai.
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0: Und wir feiern einen ganz großen internationalen Kulturbeitrag der Menschheit, den Hamburger. Ja, dieses rundgepresste Stück Rind zwischen zwei Brötchenhälften, quasi die diplomatische Lösung für Leute, die beim Essen keine Zeit für Besteck haben. Der internationale Tag des Hamburgers, der einzige Feiertag, an dem Ketchup offiziell als Gemüseersatz durchgeht und Gurkenscheiben nur deshalb mitessen dürfen, damit irgendjemand behaupten kann, war ja auch Salat drauf.

0: Während Sterneköche weiterhin versuchen, Erbsenschaum auf Schieferplatten zu servieren, steht der Burger seit Jahrzehnten stabil da und sagt: Freunde, ich hab Bacon. Mehr Argumente braucht es eigentlich nicht. Unser Fazit: Falls ihr heute noch nichts vorhabt, gönnt euch einen Burger mit allem drauf und denkt dran, die Serviette ist nicht zum Mundabwischen da, sondern als stilles Eingeständnis, dass der Plan von Anfang an scheitern musste.
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0: Es geht kulinarisch weiter in irgendeiner Form, Art und Weise. Gleich bei uns, euer Horoskop, heute am Donnerstag.

0: Bevor heute jemand mit glasigem Blick vor einem Einweggrill steht und diskutiert, ob schwarze Würstchen Röstaromen oder einfach nur ein technischer Defekt sind, schauen wir lieber gemeinsam in die Sterne. Es geht heute ums Grillen und die kosmischen Antworten auf Fragen wie: Wer verbrennt das Knoblauchbrot? Wer behauptet nach 3 Bier plötzlich ein sogenannter Grillmeister zu sein? Und wer bringt diesen, sagen wir, Nudelsalat mit Rosinen mit, wegen dem Freundschaften enden und zerbrechen? Die Sterne glühen bereits über dem Kugelgrill der Schicksals. Wir schauen auf die ersten 6 Sternzeichen. Seid ihr eher Team Steak oder Team Rauchentwicklung? Das erfahrt ihr hier.
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2: Extrawürste. Bauch, Beine, Po, Brust oder Keule. Was duftet da so herrlich auf deinem Grill? Ob Schweinebauch, Hähnchenschenkel, Hinterschinken, Putenbrust oder Lammkeule. Totes Tier gehört für fast jeden dazu. Da wird garniert, mariniert, flambiert oder halbiert serviert. Gourmets braten Meeresfrüchte, Gesundheitsfans Gemüse und Vegetarier Käse oder Sojabohnenquark. Vor allem einen guten Appetit.
1: Widder.
2: Tatü, tata, die Feuerwehr ist da. Konnte es mal wieder nicht schnell genug gehen mit dem Holzfällersteak? Auch wenn der urige Typ das Fleisch gerne mal halb roh in Fetzen reißt, ein bisschen Hitze muss sein und er spielt doch zu gern mit dem Feuer. Widder besseren Wissens wird die Spiritusflasche angesetzt und in den ungestümen Flammen auch gleich das Salatbuffet gegrillt.
1: Stier.
2: Das Wandern ist des Grillers Lust. Bratbare Rucksack-Vespa, Feinkostsalate im Picknickgeschirr und die Kameraden vom Alpenverein um sich herum. Da wird jedes Rindvieh ganz gemütlich, wenn beim saftigen Rindersteak, zarten Kalbsspießchen oder sahnefetten Kuhmilchkäse der Blick geruhsam auf grünen Landschaften weidet, macht sich stierische Behaglichkeit breit.
1: Zwillinge.
2: Flinke Küche. Mobiles Zwillingsgrillen ist Ausflug, Schnellimbiss und Kontaktbörse in einem. Sie treffen sich mit Freunden auf der Freizeitwiese, bleiben mit ihren Einmalgrill-Sets samt Minutenschnitzelchen zum Sofortverzehr aus der Hand gleich auf dem Parkplatz und kommen schnell mit Passanten ins Gespräch. Typisch Einmalgrill und Wisch und weg.
1: Krebs.
2: Auf Nestwärme gegart. 4 Generationen unter einem Vordach zum Familiengrillfest versammelt. Da wird es dem Krebsbratenwender warm ums Herz und die hungernden Anverwandten machen ihm auch noch Feuer unter dem Hintern. Für die Großen gibt's weiche Frikadellchen, Hühnerbeine und zu Schnecken gekringelte Würste. Die Kleinen braten Stockbrot.
1: Löwe.
2: Gut gegrillt, Löwe. Sommerfestival im Garten oder gleich die Partymeile vor der Haustüre und einen Thron im Pavillon. Eine organisatorische Glanzleistung wird es auf jeden Fall. Der Löwe schwenkt heute statt dem Zepter einen Ochsen am Spieß, überlässt sämtliche niederen Arbeiten dem Personal und eine Liveband spielt Ich bin der König von Mallorca.
1: Jungfrau.
2: Kleine Würstchen backen. Mit pädagogisch erhobenem Zeigefinger steht die grillende Jungfrau gesundheitsbewusst am Solarstromgrill und erläutert den Nutzen ihrer Ernährungsvorschriften. Gemüsespieße, Folienkartoffeln, frische Salate und leicht verdaulicher Fisch gehören auf den Teller. Glut wird auf Sparflamme heruntergedreht und die Rationen auch.
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0: 6 weitere knusprige Sternzeichen gleich hier bei uns.

0: Es geht weiter mit den letzten 6 Sternzeichen. Also genau mit den Kandidaten, die beim Grillabend entweder philosophisch aufs Feuer starren oder nach 8 Minuten fragen, ob man Grillkäse eigentlich auch flambieren kann. Die Sterne haben jedenfalls ganz klare Botschaften. Für manche wird es ein Abend voller Genuss, für andere endet der Tag mit einer verbrannten Bratwurst und dem Satz, das war Absicht, das nennt man smoked. Also holt schon mal die Grillzange raus, dieses international anerkannte Symbol männlicher Kompetenzsimulation, und wir schauen, was die zweite Hälfte des Tierkreises heute zwischen Holzkohle, Kräuterbutter und mittelschwerer Rauchvergiftung erwartet.
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2: Candlelight grillen. Man nehme einen Sonnenuntergang mit anschließender Vollmondbeleuchtung, etwas Geigenmusik, blütengarnierte Salatkompositionen und mundgerechte Grillguthäppchen aus dem Sortiment, von allem etwas, damit keine Entscheidung die Romantik stört. Als Kulisse eignet sich der kleine See im Schlossgarten oder ein dekorativer Balkon.
1: Skorpion.
2: Teuflisch heißes Höllenfeuer. Auf glühenden Kohlen zu sitzen und mit Skorpionen zu grillen ist ungefähr dasselbe. Da wird mancher auf dem Scheiterhaufen zur Weißglut gebracht, mit hitzigen Blicken, scharf gebratenen Chili oder Zaubertränken im eigenen Saft geschmort. Und nicht selten gerät am Siedepunkt die Wurst- oder Fleischbräterei zur kulinarischen Nebensache.
1: Schütze.
2: Obersuperschützenmäßig. Herausragende Ereignisse werfen ihre Rauchwolken voraus und Schützes Grillfestival wird prahlend verkündet. Er verspricht den Bratenduft der großen, weiten Welt, gibt sich nicht mit Kleinigkeiten ab und grillt in der Größenordnung von Spanferkel bis Rinderhälfte. Heuer hat er zum 3-tägigen Barbecue mit Rodeo eingeladen.
1: Steinbock.
2: Akkurat getimt. Generalstabsmäßige Planung garantiert einen korrekten Ablauf. Die Glut ist zur rechten Zeit hitzig. Kohlemengen sind genau berechnet und der Steinbock grillt auf dem heißen Stein Bockwurst. Mageres Rindfleisch oder Schweinebauch lässt er gerne fast bis zum Austrocknen brutzeln. Dann hat man länger was dran zu kauen.
1: Wassermann.
2: Wo ist der Feuerlöscher? In Spiritus mariniert, Knallerbsen garniert, versehentlich den Hintern flambiert, per Kernspaltung die Kokosnuss halbiert und ausgefallenes wie Scampi-Spieß, gegrillter Käse, Lamm oder Fisch serviert. Ja, der Wassermann lässt sich schon was einfallen, um seinen Grillabend für die Gäste zum einzigartigen Erlebnis werden zu lassen.
1: Fische.
2: Helfersyndrom mit Grillzange. Völlig versunken schauen Fische den Flammen beim Lodern und den Briketts beim Verglühen zu, träumen sich auch mitten am Nachmittag in den Sternenhimmel, grillen für sich vielleicht ein Stückchen Weißbrot mit Tofu und sind allzeit aufopferungsvoll bereit, für andere die Kohlen oder Würstchen aus dem Feuer zu holen.
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0: Wir bleiben beim Thema Wild auf dem Grill, regionale Spezialitäten für das nächste Barbecue.

0: bereits gedacht, die Grillsaison läuft langsam an und auf vielen Tellern landen klassische Steaks, Würstchen oder aber auch Burger. Aber auch Wildfleisch steht inzwischen bei vielen ganz hoch im Kurs. Annabel Kopp zum Thema.
1: Reh, Hirsch, Wildschwein. Auch Wild können wir ganz einfach grillen. Wichtig ist, zu viel Marinade verdeckt den typischen Geschmack, erklärt Biologe Thorsten Reinwald vom Deutschen Jagdverband.
2: Ich selber schwöre auf ein bisschen Öl, ein gutes Olivenöl, Kräuter wie Rosmarin, Thymian, vielleicht ein bisschen Zitrone, das reicht komplett aus. Ganz, ganz wichtig ist, dass direkte Hitze das Fleisch schnell austrocknen kann. Am besten einmal wirklich scharf angrillen rundherum und dann bei indirekter Hitze zu Ende garen, bis es innen noch leicht rosa ist.
1: Wer das Fleisch vorher noch salzt, bekommt außerdem eine schöne Kruste. Nackensteaks vom Wildschwein zum Beispiel gelingen auch Grillanfängern ohne Probleme.
2: Ich kann aber auch Burger-Patties machen aus Wild oder Bratwürste. Was natürlich auch recht einfach geht, ist ein Rehrücken. Den Rehrücken, den sollte ich aber im Ganzen auf den Grill packen und nicht in Medaillon schneiden, damit er innen schön saftig bleibt.
1: Das regionale und nachhaltige Fleisch bekommen wir übrigens in der Regel bei uns um die Ecke.
2: Beim Jäger vor Ort oder auf dem Markt, beim regionalen Metzger, beim Forstamt. Es gibt aber auch inzwischen Restaurants, die Wild auf die Karte setzen. Auf der Internetseite wildaufwild.de, da finden Sie mit einer Postleitzahlensuche regionale Anbieter und Restaurants.
0: Wildfleisch bringt regionalen Genuss, nachhaltige Herkunft und richtig viel Abwechslung auf den Grill. Weitere Infos gibt es auch unter wild-auf-wild.de.

0: es nach unweigerlich.
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0: Am Samstag schweben am Öffel der Waldsee Genesis-Songs über das Wasser. Kein gewöhnlicher Samstagabend, denn am Samstag kommt mit Ray Wilson eine echte Rockstimme nach Wassenberg. Der Mann, der Ende der 1990er selbst Frontmann von Genesis war und Hits wie No Son of Mine, Mama oder auch Kongo jetzt wieder live auf die Bühne bringt. Open Air, direkt am Wasser, Sonnenuntergang am Amici Beach und dazu legendäre Songs von Genesis. Romantischer wird's höchstens noch mit Lagerfeuer und ein wenig Gitarrenunterricht. Große Stimme, starke Band und jede Menge Gänsehautmomente. Los geht es um 20 Uhr und wer Genesis mag oder einfach mal wieder ein richtig großes Konzertgefühl erleben möchte, sollte sich diesen Abend vormerken. Tickets 28 Euro, ermäßigt 24, gibt es in allen lokalen Vorverkaufsstellen sowie online über den ticketshop.nrw. Natürlich wird es auch Tickets an der Abendkasse geben.

0: Apothekendienst.
1: Notdienst bis morgen früh um 9. Die Rosenapotheke, Breite Straße 38 in Hückelhofen und die Apotheke am Bahnhof, Kölner Straße 32 in Erkelenz.
0: Apothekendienst.
1: Das war's von mir. Heute am Donnerstag. Wir hören uns wieder. Morgen ab 9 bin ich wieder am Start. Genießt das Wetter, wenn ihr könnt, wenn ihr wollt. Ich bin raus. Tschüss.

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1: Mit Michael Daub. Hallo. Der Präsident des Deutschen Roten Kreuzes, Hermann Gröhe, fordert deutlich mehr Taschengeld für junge Menschen im freiwilligen sozialen Jahr. Dem Redaktionsnetzwerk Deutschland sagte er, FSJ-Absolventen sollten mindestens den BAföG-Höchstsatz von rund 990 Euro bekommen. Derzeit liegen die Beträge meistens zwischen 350 und 650 Euro. Bei so wenig Geld könnten sich viele junge Leute einen Freiwilligendienst schlicht nicht leisten, so Gröhe. Zum Vergleich, der Wehrsold beginnt bei rund 2600 Euro brutto. Bei der Postbank müssen Kundinnen und Kunden heute mit längeren Wartezeiten rechnen. Die Gewerkschaft Verdi hat Beschäftigte in Filialen und Callcentern zum Warnstreik aufgerufen. Damit soll der Druck in den laufenden Tarifverhandlungen erhöht werden. Verdi fordert für die rund 9000 Beschäftigten 8% mehr Geld, mindestens aber 300 Euro im Monat. Auch bei der Hauptversammlung der Deutschen Bank in Frankfurt wollen Postbankbeschäftigte protestieren. Die Postbank gehört zur Deutschen Bank. Sicherheitsbehörden sollen künftig mehr Befugnisse zur Abwehr von Cyberangriffen bekommen. Das Bundeskabinett hat einen entsprechenden Gesetzentwurf beschlossen. Demnach sollen das Bundeskriminalamt und die Bundespolizei bei schweren Cyberangriffen, zum Beispiel Datenverkehr, umleiten oder blockieren dürfen. In besonders gravierenden Fällen soll es auch möglich sein, Daten zu löschen. Die deutsche Fußballnationalmannschaft ist in die Vorbereitung auf die WM gestartet. Bundestrainer Julian Nagelsmann hat seinen Kader in Herzogenaurach versammelt und setzte dabei stark auf den Teamgeist. Er sagte, die Mannschaft müsse für die kommenden Wochen wie eine Familie zusammenstehen. Jeder solle Vertrauen in den Nebenmann, die Nebenfrau und den gesamten Staff haben. Das nächste Testspiel steht am Sonntag gegen Finnland an. Manuel Neuer fehlt dabei noch wegen seiner Wadenverletzung. Im Tor steht dann Oliver Baumann. Soweit die Meldungen.
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1: Heute heiter und trocken an den Alpen und im Schwarzwald. Im Laufe des Tages Quellwolken, im Schwarzwald auch Wärmegewitter möglich. Maxiwerte im Norden 18 bis 23 Grad, an der Küste etwas kühler. Ansonsten mit 23 bis 28 Grad nicht mehr so heiß wie bisher.
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Guten Morgen, die aktuellen Blitzer für Wassenberg. Heute in Schwanenberg auf dem Rheinweg. Außerdem in Hückelhofen am Lieberg. Blitzer Nummer 3 in Ratheim auf der Heerstraße. Wir wünschen euch eine sonnige Fahrt.

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0: mit Michael Daub. Das städtische Krankenhaus Heinsberg schließt Ende September seine stationäre Gynäkologie und Geburtshilfe. Das hat die Gesellschafterversammlung beschlossen. Als Grund nennt das Krankenhaus den anhaltenden wirtschaftlichen Druck und ein jährliches Defizit von mehr als 1 Million Euro in diesem Bereich. Die Klinik verweist zudem auf Vorgaben der Krankenhausreform und der Krankenhausplanung. Nach Angaben der Geschäftsführung sollen die Arbeitsplätze der Beschäftigten gesichert werden. Nach einem Brand in einem leerstehenden Gartencenter an der Kölner Straße sucht die Polizei Zeugen. Das Feuer war am frühen Samstagmorgen gegen 3 Uhr entdeckt und von der Feuerwehr gelöscht worden. Nach ersten Ermittlungen kann Brandstiftung nicht ausgeschlossen werden. Die Polizei bittet daher mögliche Zeugen, sich beim Kriminalkommissariat 1 in Heinsberg zu melden. Die Zahl der Einbürgerungen in Nordrhein-Westfalen hat 2025 einen neuen Höchststand erreicht. Nach vorläufigen Angaben des Statistischen Landesamts erhielten mehr als 76.000 Menschen die deutsche Staatsbürgerschaft, knapp 11% mehr als im Vorjahr. Am häufigsten wurden Syrerinnen und Syrer eingebürgert, den stärksten Anstieg verzeichnete Köln, gefolgt vom Hochsauerlandkreis. Soweit die Meldungen.
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0: Bei uns in der Region heute sonnig, zeitweise auch ein paar Schleierwolken, 23 Grad im Nordosten, 28 Grad im Südwesten. Nachts dann wechselnd wolkig und trocken, die Temperaturen 16 bis 11 Grad.
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Ich verabschiede mich, euer Thomas Randerath.

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1: Mit Michael Daub, hallo. Der Präsident des Deutschen Roten Kreuzes, Hermann Gröhe, fordert deutlich mehr Taschengeld für junge Menschen im freiwilligen sozialen Jahr. Dem Redaktionsnetzwerk Deutschland sagte er, FSJ-Absolventen sollten mindestens den BAföG-Höchstsatz von rund 990 Euro bekommen. Derzeit liegen die Beträge meistens zwischen 350 und 650 Euro. Bei so wenig Geld könnten sich viele junge Leute einen Freiwilligendienst schlicht nicht leisten, so Gröhe. Zum Vergleich, der Wehrsold beginnt bei rund 2600 Euro brutto. Bei der Postbank müssen Kundinnen und Kunden heute mit längeren Wartezeiten rechnen. Die Gewerkschaft Verdi hat Beschäftigte in Filialen und Callcentern zum Warnstreik aufgerufen. Damit soll der Druck in den laufenden Tarifverhandlungen erhöht werden. Verdi fordert für die rund 9.000 Beschäftigten 8% mehr Geld, mindestens aber 300 Euro im Monat. Auch bei der Hauptversammlung der Deutschen Bank in Frankfurt wollen Postbankbeschäftigte protestieren. Die Postbank gehört zur Deutschen Bank. Sicherheitsbehörden sollen künftig mehr Befugnisse zur Abwehr von Cyberangriffen bekommen. Das Bundeskabinett hat einen entsprechenden Gesetzentwurf beschlossen. Demnach sollen das Bundeskriminalamt und die Bundespolizei bei schweren Cyberangriffen, zum Beispiel Datenverkehr, umleiten oder blockieren dürfen. In besonders gravierenden Fällen soll es auch möglich sein, Daten zu löschen. Die deutsche Fußballnationalmannschaft ist in die Vorbereitung auf die WM gestartet. Bundestrainer Julian Nagelsmann hat seinen Kader in Herzogenaurach versammelt und setzt dabei stark auf den Teamgeist. Er sagte, die Mannschaft müsse für die kommenden Wochen wie eine Familie zusammenstehen. Jeder solle Vertrauen in den Nebenmann, die Nebenfrau und den gesamten Staff haben. Das nächste Testspiel steht am Sonntag gegen Finnland an. Manuel Neuer fehlt dabei noch wegen seiner Wadenverletzung. Im Tor steht dann Oliver Baumann. Soweit die Meldungen.
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1: Heute heiter und trocken an den Alpen und im Schwarzwald. Im Laufe des Tages Quellwolken. Im Schwarzwald auch Wärmegewitter möglich. Maxiwerte im Norden 18 bis 23 Grad. An der Küste etwas kühler. Ansonsten mit 23 bis 28 Grad nicht mehr so heiß wie bisher.
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1: Hallo, hier ist wieder euer Zeitreisender Markus. So müssen wir heute mal starten, denn wir haben ja hier schon so etliche Songs aus den 80ern abgespielt. Ob es nun ewige Dauerbrenner sind, vor kurzem noch die neue Deutsche Welle, Songs, die jeder kennt, Songs, die keiner kennt, durch die Bank weg, alles Hits mit zum Teil Ohrwurm-Charakter und teilweise auch schon über 40 Jahre alt. Und da gibt es auch die Songs, die zu der Zeit zwar mega hip waren, und das war es dann aber auch schon, denn ein weiterer Hit wollte sich partout nicht einstellen. Und ihr könnt es erahnen, heute geht es um die One-Hit-Wonder. Zunächst einmal zur Definition, obwohl das eigentlich ja jeder kennt. Ein One-Hit-Wonder ist ein Interpret oder eine Band, die in der Musikindustrie nur einen einzigen großen Hit in den Charts landen konnte. Häufig entstehen dann diese Hits durch eine besondere Kombination aus Zeitgeist, genialer Melodie oder eben viralen Momenten. Während einige Künstler nach ihrem plötzlichen Ruhm in Vergessenheit gerieten, verdienten andere durch einen einzigen Hit so viel Geld, um sich ein Leben lang zu finanzieren oder eben auch politische Projekte zu unterstützen. Andere wiederum veröffentlichten zwar weiterhin hochklassige Musik, konnten aber nie wieder an den massiven Mainstream-Erfolg anknüpfen. Da wären zum Beispiel die Four Non Blondes mit What's Up, Los Del Rio mit Macarena, Lou Bega mit Mambo No. 5, nur um mal jetzt so einige wenige zu nennen, die aber hier keinen Platz finden. Warum? Naja, diese drei sind jetzt allesamt aus den 90ern, aber auch von 1980 bis 1989, da gab es von treibendem Synthie-Pop bis zu Vollklassikern unvergessliche Eintagsfliegen, deren Songs heute zum Teil immer noch legendäre Partyhits sind, und wir starten direkt in das Jahr 1980 mit der amerikanischen Disco-Studio-Formation Lips Inc. Der Bandname, der war eigentlich als Wortspiel auf den Begriff Lip-Sync konzipiert, also lippensynchron zum Playback-Singen, und bestand neben Cynthia Johnson immer wieder aus wechselnden Studiomusikern. Mit dem Song Funky Town schafften sie eine Nummer 1-Hit hier bei uns in Deutschland, der Schweiz, in Australien, in den USA sowie in 24 weiteren Ländern. Dies war dann auch gleichzeitig der größte Erfolg der Band, denn mit diversen Nachfolgesingles gelangen zwar hier und da noch kleinere Erfolge, die aber dann hauptsächlich in den amerikanischen Dance- und R&B-Charts zu finden waren.

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1: Wir hörten gerade den niederländischen Popsänger Taco Ockerse, kurz Taco, der durch seine Coverversion des Irving Berlin Hits Puttin' on the Ritz bekannt geworden ist. Mit seinem Wechsel zur RCA Records 1982 nahm Taco mit Produzent David Parker in den Hamburger Peer Studios die Single Puttin' on the Ritz auf und durch eine Europatournee und Promotionskampagnen stellte sich dann auch ein kleiner Erfolg ein. Neben Platin in Kanada gab es den Gewinn der Goldenen Europa, eine Tournee durch die USA, aber auch Auftritte wie in der deutschen Fernsehspielshow Die Montagsmaler am 19. April 1983. Puttin' on the Ritz erreichte Platz 4 der US Billboard Charts, Platz 1 in Schweden und Neuseeland, während sie hier bei uns nur bis auf Platz 20 vordringen konnte. Die Folgesingles Singin' in the Rain und Cheek to Cheek erreichten keinen derart großen Erfolg und so blieb Puttin' on the Ritz sein einziger Erfolg. Kleiner Fact: Mit dem Titel Träume brauchen Zeit nahm er 1981 an der deutschen Vorentscheidung zum Eurovision Song Contest teil, wo er dann den 12. Platz belegte. Wir kümmern uns jetzt mal um einen Song mit, sagen wir mal, eher seltsamen Text, der dann auch schon für reichlich Irritationen sorgte. Es geht um das britische Popduo Bruce und Bongo, die beide als Soldaten in der British Army in Deutschland stationiert waren und wurden beim Erlernen der deutschen Sprache mit den vielfältigen Verwendungen des Wortes geil konfrontiert. Dadurch kamen sie 1986 auf die Idee, ein Dance-Lied mit der inflationären Verwendung des Wortes aufzunehmen. Als geil werden unter anderem Disc-Jockeys, Affen und Boris Becker besungen, der zu dieser Zeit seinen ersten Erfolg in Wimbledon feierte und am Ende bezeichnen sich die Interpreten eben selbst als geil. Das Lied galt bei seiner Veröffentlichung bei einem größeren Bevölkerungsanteil als anstößig und so spielten der Bayerische Rundfunk und einige Fernsehstationen die Single nicht, weil der Text zu obszön klang. Zudem befand sich die Platte kurzzeitig auf der Liste der jugendgefährdenden Medien.
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0: Der gerade gehörte Song stammt vom Hip-Hop-Duo MC Michael G und DJ Sven aus den Niederlanden. MC Michael G, das sind Lucien Wittefeen, und DJ Sven alias Sven van Feen hatten mit einer Rap-Version von Madonnas Hit Holiday im Jahr 1986 einen internationalen Erfolg. Die Idee zu diesem Song kam beiden, weil das Lied gerade zufällig in der Diskothek lief, und nach dem Vorbild von Grandmaster Flash arrangierten sie das Lied einfach mal neu und fügten für Rap charakteristische Reime hinzu. Angereichert wurde das Ganze dann von Samples mit den verfremdeten Stimmen der Musiker. Außerdem adaptierten sie aus dem Original die Zeile Holiday Celebrate sowie Teile des Textes des Cliff Richard Klassikers Summer Holiday von 1963. Neben Deutschland war dieser Song in der Schweiz, Niederlanden und Frankreich ein Nummer 1-Hit. Wir schauen jetzt auf das amerikanische Gesangsduo The Weather Girls, dessen Musik den Bereichen Soul und Pop zuzuordnen ist und aus Martha Wash und Isora Armstead bestand. Beide starteten ihre Karriere als Two Tons of Fun, frei übersetzt wie 2 Tonnen Spaß, aber erst nach der Umbenennung in Weather Girls kam dann der Erfolg. Im Jahr 1982 gelang den beiden Amerikanerinnen der Durchbruch mit It's Raining Men und blieb der einzige Titel mit Erinnerungswert. Hier in Deutschland reicht es für die regnenden Männer zu Platz 43 in den Charts. Gut 10 Jahre später versuchte Isora Armstead gemeinsam mit ihrer Tochter nochmals an den Erfolg anzuknüpfen und tourten bis zu Armsteads Tod 2004 durch Europa.
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1: Österreich Groß International war das Credo im Jahr 1985, denn mit Life is Life erlangte die Band Opus Weltruhm. Sie schafften in Schweden, Frankreich, Deutschland und natürlich auch in ihrem Heimatland Österreich Platz 1. In den USA und Großbritannien reicht es immerhin noch für eine goldene Schallplatte. Zudem wurde er auch mit dem Bronzenen Löwen von Radio Luxemburg ausgezeichnet. Wie bei etlichen Songs der 80er gelang es Ewald Pfleger, Kurt-René Plissnier, Gunter Grasmuck, Niki Gruber und Herwig Rüdesser nie wieder einen solchen Hit zu landen, treten aber trotzdem bis heute weiterhin gemeinsam auf. Hüfte schwingen, bis der Arzt kommt, und das ging mit einem Song aus dem Jahr 1989, der zudem in den deutschen Tanzschulen einen regelrechten Boom auslöste. Verantwortlich dafür war die französische Popgruppe Kaoma um die Sängerin Loalva Brass mit dem Song Lambada, und dieser wurde am 21. Juni 1989 in Frankreich veröffentlicht und erreichte zusammen mit dem parallel produzierten Musikvideo den ersten Rang der französischen Charts, auf dem er dann für 12 Wochen blieb. Mit etwas zeitlicher Verzögerung erschien das Lied dann im August 1989 auch in Deutschland, wo er sich für 10 Wochen auf Platz 1 festsetzte, wurde hier über 2 Millionen Mal verkauft und eroberte, begleitet von einem einzigartigen Lambada-Tanzfieber, schließlich auch große Teile der Welt. Weltweit verkaufte sich der Song, der auch schon mal gerne scherzhaft "Wir baden ein Schaf", Lambada eben genannt wird, mehr als 6 Millionen Mal, und da auch sie keinen weiteren Erfolg verbuchen konnten, gelten sie ebenfalls als klassisches One-Hit-Wonder.

Auf geht's jetzt nach England und kommen hier zur britischen Popgruppe Kesha Goo Goo. Mit ihrem eben gehörten Hit Too Shy gelten sie eigentlich nur bedingt als One-Hit-Wonder, denn sie brachten ja immerhin 2 Erfolgstitel auf den Markt. Vielen ist allerdings nur Too Shy aus dem Jahr 1983 in Erinnerung geblieben, die in 8 europäischen Ländern auf Platz 1 der Singlecharts landen konnte und selbst in den USA schoss das Lied auf Platz 5. Den Frontmann und damaligen Mädchenschwarm Lee Mal gelang es nach der Trennung der Band nochmals einen Charterfolg zu landen und erreichte mit The Never Ending Story, dem Titelsong zur Verfilmung der unendlichen Geschichte, Platz 2 der deutschen Hitparade. Blicken wir jetzt auf den amerikanischen R&B-Sänger Kennedy William Gordy, der als Rockwell wesentlich besser bekannt ist. Er ist der Sohn des Motown-Gründers Berry Gordy Jr., bei dessen Plattenlabel er auch unter Vertrag stand und nach offizieller Verlautbarung diesen Vertrag ohne Wissen seines Vaters abgeschlossen hatte, um den Vorwurf der Vetternwirtschaft vorzubeugen. Aus diesem Grund nutzte er auch den Künstlernamen Rockwell, den Namen seiner früheren Schulband. Im Frühjahr 1984 landete er mit dem selbstgeschriebenen Song Somebody's Watching Me seinen ersten und auch einzigen großen Hit und wurde dabei von seinen jungen Freunden Michael und Jermaine Jackson unterstützt, die den Refrain sangen. Hier bei uns in den deutschen Charts schaffte es der Song bis auf Platz 2. In den R&B-Charts war dieser Track sogar 5 Wochen auf Platz 1. Da sein zweiter Song Obscene Phone Caller nur noch mäßig erfolgreich war, beendete Rockwell nach 2 weiteren Alben, die nur noch im R&B-Bereich Aufmerksamkeit fanden, seine Karriere.

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1: Wir hörten gerade einen Künstler, den man ohne gewisse Accessoires niemals auf der Bühne sehen würde. Da ist zu einem eine weiße Gitarre und zum anderen eine ziemlich dunkle Sonnenbrille. Es geht um F.R. David und sein bekanntester Song ist wie eben gehört Words aus dem Jahr 1982. Dieser schlug zunächst in Frankreich und auch bei uns in Deutschland ein und dominierte die Charts, erreichte in zahlreichen Ländern Platz 1 der Charts, darunter auch neben Deutschland und Frankreich, Österreich, der Schweiz, Schweden, Norwegen und Südafrika. Ganze 11 Wochen konnte sich der Tunesier hier bei uns auf Platz 1 halten und verkaufte weltweit mehr als 8 Millionen Platten. Seitdem bringt er regelmäßig Remixe seines Einzelerfolges auf den Markt und tritt immer wieder in Retro-Shows im Fernsehen auf. Es ist wieder soweit und mein obligatorischer Blick zur Uhr verrät, dass unsere Zeitreise in die 80er für heute wieder einmal enden muss. Und zum Schluss, da gibt es die britische Band Dexys Midnight Runners, die ihre größten Erfolge Anfang der 80er Jahre zu verzeichnen hatte. Mit der Single Come On Eileen eroberten sie 1982 Platz 1, sowohl in Großbritannien, der Schweiz als auch in Amerika. Hier bei uns in den deutschen Charts landeten sie auf Platz 6 und in Österreich auf der 9. Vor allem stilistisch gesehen sind sie vielen von uns in Erinnerung geblieben, denn sie traten in Overalls gekleidet mit Sandalen und Bandanas auf und hatten ihrer Musik Elemente der keltischen Folklore hinzugefügt. Das soll es dann wieder einmal für heute gewesen sein. Ich bin jetzt raus, sage zuvor aber natürlich noch wie gewohnt ganz brav Tschüss, Ciao, Au revoir sowie Goodbye und wünsche euch noch weiterhin gute Unterhaltung hier in unserem Programm bei Novum FM und bis bald.

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1: Mit Michael Daub, hallo. Meta will neue Abo-Modelle für WhatsApp und Instagram einführen. Die Angebote sollen rund 2 bis 3 Euro im Monat kosten. Das Unternehmen will damit offenbar zusätzliches Geld für seine Rechenzentren einnehmen. Bei WhatsApp sollen Abonnenten unter anderem neue Sticker und Klingeltöne bekommen. Auf Instagram sollen Stories länger sichtbar bleiben und auch anonym angeschaut werden können. Außerdem soll die Bezahlversion mehr Möglichkeiten zur Profilanpassung und zusätzliche Analysen bieten. Der Präsident des Deutschen Roten Kreuzes, Hermann Gröhe, fordert mehr Geld für Menschen im Freiwilligendienst. Dem Redaktionsnetzwerk Deutschland sagte Gröhe, wer ein freiwilliges soziales Jahr leiste, sollte mindestens den BAföG-Höchstsatz von rund 990 Euro bekommen. Derzeit erhalten Freiwillige meist zwischen 350 und 650 Euro. Bei so wenig Taschengeld könnten sich nicht alle jungen Menschen einen Freiwilligendienst leisten, so Gröhe. Wegen eines Stellwerkausfalls bei Lüneburg bleibt der Bahnverkehr zwischen Hamburg und Berlin auch heute beeinträchtigt. Nach Angaben der Bahn kann es weiter zu Verspätungen und Zugausfällen kommen. Die Störung soll voraussichtlich erst im Laufe des Tages behoben werden. Züge fahren zwischen Hamburg und Berlin derzeit nur etwa alle 2 Stunden. Reisende sollten ihre Verbindung vor Fahrtantritt online prüfen. Alternativ verweist die Bahn auf Verbindungen mit Umstieg in Hannover. Die direkte Strecke zwischen Hamburg und Berlin wird seit August saniert und soll ab Mitte Juni wieder befahrbar sein. Und Crystal Palace hat das Conference League-Finale gewonnen. Die Londoner setzten sich in Leipzig mit 1:0 gegen Rayo Vallecano aus Spanien durch. Trainer Oliver Glasner feiert damit seinen 2. Europapokalerfolg. 2022 hatte er bereits mit Eintracht Frankfurt die Europa League gewonnen. Soweit die Meldungen.
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1: Heute heiter und trocken an den Alpen und im Schwarzwald. Im Laufe des Tages Quellwolken, im Schwarzwald auch Wärmegewitter möglich. Maxiwerte im Norden 18 bis 23 Grad, an der Küste etwas kühler. Ansonsten mit 23 bis 28 Grad nicht mehr so heiß wie bisher.
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1: Mit Michael Daub, hallo. Meta will neue Abo-Modelle für WhatsApp und Instagram einführen. Die Angebote sollen rund 2 bis 3 Euro im Monat kosten. Das Unternehmen will damit offenbar zusätzliches Geld für seine Rechenzentren einnehmen. Bei WhatsApp sollen Abonnenten unter anderem neue Sticker und Klingeltöne bekommen. Auf Instagram sollen Stories länger sichtbar bleiben und auch anonym angeschaut werden können. Außerdem soll die Bezahlversion mehr Möglichkeiten zur Profilanpassung und zusätzliche Analysen bieten. Der Präsident des Deutschen Roten Kreuzes, Hermann Gröhe, fordert mehr Geld für Menschen im Freiwilligendienst. Dem Redaktionsnetzwerk Deutschland sagte Gröhe, wer ein freiwilliges soziales Jahr leiste, sollte mindestens den BAföG-Höchstsatz von rund 990 Euro bekommen. Derzeit erhalten Freiwillige meist zwischen 350 und 650 Euro. Bei so wenig Taschengeld könnten sich nicht alle junge Menschen einen Freiwilligendienst leisten, so Gröhe. Wegen eines Stellwerkausfalls bei Lüneburg bleibt der Bahnverkehr zwischen Hamburg und Berlin auch heute beeinträchtigt. Nach Angaben der Bahn kann es weiter zu Verspätungen und Zugausfällen kommen. Die Störung soll voraussichtlich erst im Laufe des Tages behoben werden. Züge fahren zwischen Hamburg und Berlin derzeit nur etwa alle 2 Stunden. Reisende sollten ihre Verbindung vor Fahrtantritt online prüfen. Alternativ verweist die Bahn auf Verbindungen mit Umstieg in Hannover. Die direkte Strecke zwischen Hamburg und Berlin wird seit August saniert und soll ab Mitte Juni wieder befahrbar sein. Und Crystal Palace hat das Conference League-Finale gewonnen. Die Londoner setzten sich in Leipzig mit 1:0 gegen Rayo Vallecano aus Spanien durch. Trainer Oliver Glasner feiert damit seinen 2. Europapokalerfolg. 2022 hatte er bereits mit Eintracht Frankfurt die Europa League gewonnen. Soweit die Meldungen.
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1: Heute heiter und trocken an den Alpen und im Schwarzwald. Im Laufe des Tages Quellwolken, im Schwarzwald auch Wärmegewitter möglich. Maxiwerte im Norden 18 bis 23 Grad, an der Küste etwas kühler. Ansonsten mit 23 bis 28 Grad nicht mehr so heiß wie bisher.
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2: Mit Michael Daub. Das städtische Krankenhaus Heinsberg schließt Ende September seine stationäre Gynäkologie und Geburtshilfe. Das hat die Gesellschafterversammlung beschlossen. Als Grund nennt das Krankenhaus den anhaltenden wirtschaftlichen Druck und ein jährliches Defizit von mehr als 1 Million Euro in diesem Bereich. Die Klinik verweist zudem auf Vorgaben der Krankenhausreform und der Krankenhausplanung. Nach Angaben der Geschäftsführung sollen die Arbeitsplätze der Beschäftigten gesichert werden. Nach einem Brand in einem leerstehenden Gartencenter an der Kölner Straße sucht die Polizei Zeugen. Das Feuer war am frühen Samstagmorgen gegen 3 Uhr entdeckt und von der Feuerwehr gelöscht worden. Nach ersten Ermittlungen kann Brandstiftung nicht ausgeschlossen werden. Die Polizei bittet daher mögliche Zeugen, sich beim Kriminalkommissariat 1 in Heinsberg zu melden. Die Zahl der Einbürgerungen in Nordrhein-Westfalen hat 2025 einen neuen Höchststand erreicht. Nach vorläufigen Angaben des Statistischen Landesamts erhielten mehr als 76.000 Menschen die deutsche Staatsbürgerschaft, knapp 11% mehr als im Vorjahr. Am häufigsten wurden Syrerinnen und Syrer eingebürgert, den stärksten Anstieg verzeichnete Köln, gefolgt vom Hochsauerlandkreis. Soweit die Meldungen.
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2: Bei uns in der Region heute sonnig, zeitweise auch ein paar Schleierwolken, 23 Grad im Nordosten, 28 Grad im Südwesten. Nachts dann wechselnd wolkig und trocken, die Temperaturen 16 bis 11 Grad.
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1: Mit Michael Daub. In deutschen Krankenhäusern werden deutlich mehr Hautkrebsfälle behandelt als noch vor 20 Jahren. Nach aktuellen Zahlen des Statistischen Bundesamts hat sich die Zahl der Betroffenen fast verdoppelt. Fachleute nennen vor allem zwei Gründe. Die Bevölkerung wird älter und mit dem Alter steigt das Hautkrebsrisiko. Außerdem werden heute vermutlich mehr Fälle erkannt. Wichtigster Risikofaktor für fast alle Hautkrebsarten ist UV-Strahlung. Konsequenter Sonnenschutz bleibt deshalb besonders wichtig. Die EU-Kommission hat gegen den chinesischen Online-Marktplatz Temu eine Strafe von 200 Millionen Euro verhängt. Grund sind illegale Produkte auf der Plattform. Nach Angaben der Brüsseler Behörde habe Temu Risiken und mögliche Schäden für Verbraucherinnen und Verbraucher nicht ausreichend bewertet. Damit verstoße das Unternehmen gegen EU-Recht. Die geplante deutsche Zweigstelle der Holocaust-Gedenkstätte Yad Vashem kommt nach München. Zusätzlich soll es eine Außenstelle in Leipzig geben. Bundesbildungsministerin Karin Prien sagte, Ziel sei es, die Erinnerungsarbeit und den Kampf gegen Antisemitismus zu stärken. Gerade junge Menschen wüssten noch zu wenig über den Holocaust. Ein Facebook-Nutzer muss sich wegen einer Beleidigung von Bundeskanzler Friedrich Merz verantworten. Die Staatsanwaltschaft Heilbronn hält die Bezeichnung Lackaffe für strafbar. Das Amtsgericht hat einen entsprechenden Strafbefehl wegen Beleidigung gegen Personen des politischen Lebens erlassen. Der Begriff war in einem von fast 400 Facebook-Kommentaren zu einem Besuch des Kanzlers in Heilbronn im vergangenen Jahr gefallen. Der tote Buckelwal Timmy bleibt nun doch auf der dänischen Insel Anholt. Nach Angaben der Umweltbehörde soll der Kadaver direkt am Strand obduziert werden. Ein Versuch, den Wal in einen Hafen zu schleppen, war gescheitert. Timmy war zuvor mehrfach an der deutschen Ostseeküste gestrandet und später von einer privaten Initiative in die Nordsee gebracht worden. Soweit die Meldungen.
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1: Bis zum Abend weiterhin verbreitet heiter und trocken. An den Alpen und am Schwarzwald sind Wärmegewitter nicht ganz ausgeschlossen. Die Höchstwerte 18 bis 23 Grad im Norden, ansonsten 23 bis 28 Grad. Am Oberrhein fällt nochmal die 30 Grad Marke. Nachts gering bewölkt oder klar. Temperaturrückgang auf Werte zwischen 15 und 11 Grad im Westen. Ansonsten 10 bis 6 Grad, 4 Grad in den Tälern.
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Ja, da ist er schon wieder im Studio am heutigen Donnerstag. Ja, so ein Donnerstag ist natürlich ganz schön, weil wir jetzt wirklich ganz langsam Richtung Wochenende gehen. Und ja, ich weiß, bei den Temperaturen freuen wir uns doch wieder auf ein bisschen mehr Freizeit. Vielleicht heute Nachmittag noch irgendwo in eure Lieblings-Eisdiele gehen oder irgendwo draußen sitzen, etwas zu trinken genießen, vielleicht mit dem Rad noch ein bisschen unterwegs sein, aber nicht das Trinken vergessen. Bei den Temperaturen ist es ganz wichtig, dass man ausgiebig und genügend trinkt. 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Und wie gesagt, im Studio bis 16 Uhr, euer Yannick David.

0: Tiziano Ferro, Rosso, Relativo. 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
1: Hallo Dor. Hier.

Es ist einiges geboten am kommenden Wochenende, also ab morgen. Dazu kommen wir gleich nach Ricky Martin und Livin' La Vida Loca. Ein bisschen Sommerfeeling, obwohl wir ja noch nicht richtig Sommer haben in Wassenberg. Aber jetzt genießen wir erstmal ein bisschen Urlaubsfeeling.

0: 90er Jahre, Ricky Martin und Living La Vida Loca.
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0: Los geht's morgen am 29. Mai für unsere Kids. Taschentuch mit Blütendruck, das Ganze vom Workshop Luftikus. Von 14 bis 16 Uhr am Naturpark Torwassenberg, Pontorsenallee 16. Maximal 4 Workshops pro Kind mit Heilpraktikerin Annemie Schmidt. Alter der Kinder von 8 bis 14 Jahre, 8 Kids maximal. Und dann am 30. Mai, Upcycling, Kunst neu verwenden statt verschwenden, heißt es auch hier. Workshop Luftikus, Kreativatelier Farbklecks in der Röhrmunder Straße 8 in Wassenberg. Auch hier 4 Workshops pro Kind, neu verwenden statt verschwenden, aus Wegwerfmaterialien entstehen kreative Kunstwerke. Workshop für 6- bis 12-Jährige, minimal 5 Kids, maximal 8. Die Leitung hat Elke Emanuel. Auch am 30. Werkschau des Kunstkreis Karken. Das ganze Bergfried in Wassenberg auf dem Burgberg 1 am 30. von 12 bis 16 Uhr. Und es heißt, unter dem Spannungsfeld beständig, unbeständig zeigen 7 Künstlerinnen und Künstler des Kunstkreises Karken vielfältige Arbeiten aus den Bereichen Malerei, Fotografie und Objektkunst. Lust auf ein außergewöhnliches Konzert am 30. Mai? Das Ganze von 20 bis 23 Uhr. Open Air am Amici Beach. Liegewiese am Amici Beach. Das ist der Elbfelder Waldsee. Genesis Classic heißt es. Das Konzerthighlight für alle Musikfans. No Son of Mine, Carpet Crawlers, Mama, Land of Confusion, Salisbury Hill, Another Day in Paradise. Erlebt Ray Wilson, den Ex-Sänger von Genesis. Karten gibt es natürlich auch. Die kosten 28 Euro, ermäßigt 24. Tickets auf ticketshop.nrw. Ja, Ray Wilson, wer sich nicht mehr dran erinnern kann, dann spielen wir doch mal was von Ray Wilson und Genesis, denn er war auf, das ist das letzte Album, Calling All Stations, wo er Sänger war. Hier sind Genesis mit Calling All Stations.

Das letzte Album, wo der Sänger war, Genesis und Calling All Stations. Lang nicht mehr gehört irgendwie im Radio. Ja, ich weiß gar nicht warum. Dabei war das doch ganz, ganz tolle Musik. Und wenn ihr diesen Sänger nicht verpassen müsst, na, dann schaut doch einfach mal auf wassenberg-erleben.de. Dort gibt es weitere Informationen und natürlich auch den Link für die Tickets. Und gleich schauen wir mal aufs Wassenberger Wetter.

0: Ray Byrne und Fairly Happy. Ja, wenn ich aus dem Studiofenster schaue, bin ich auch happy, denn jetzt gibt's das Wetter.
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0: Wolkenlos bei 25 Grad. Bilden sich vereinzelt Wolken bei Werten von 16 Grad. Morgen früh starten wir in eine Mischung aus Sonne und Wolken und die Temperatur liegt dann wie in der Nacht bei 16 Grad. Später zeigt sich die Sonne nur vereinzelt bei sonst wolkigem Himmel und wir erreichen morgen bis zu 32 Grad in Wassenberg. Abends überwiegt in Wassenberg dafür dichte Bewölkung, aber es bleibt trocken, also kein Regen. Und die Temperatur, die pegelt sich dann ein zwischen 24 und 27 Grad. In der Nacht sind Teile des Himmels auch mit Wolken bedeckt und die Temperatur haben wir dann nur noch 16 Grad.
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Habt ihr sie erkannt? Nein, das waren U2, Ed Sheeran und Taras Topolia mit Yours Eternally. Ja, wenn sich so viele Leute zusammentun, kann einfach nur ein guter Song und ein guter Sound rauskommen. Ein kleiner Zurückblick in die 80er, aber mit Gimme, Gimme, Gimme.

0: schöne alte Sound von ABBA. Gimme, gimme, gimme. Habt ihr eigentlich schon mal überlegt, euch untersuchen zu lassen, euer Blut untersuchen zu lassen, ob ihr vielleicht als Knochenmarkspender in Betracht kommt? Heute ist am 28. Mai der Weltblutkrebstag. Der Weltblutkrebstag entstand aus dem Tag der Lebensspende, welcher 2001 in Erinnerung an die Gründung der deutschen Knochenmarkspende-Datei DKMS am 28. Mai 1991 ins Leben gerufen wurde. Seit 2013 wird der Tag als Weltblutkrebstag begangen. Der Aktionstag soll auf die Wichtigkeit des Themas Blutkrebs hinweisen und den Kampf gegen Blutkrebs voranbringen. Also wenn ihr euch noch nicht prüfen lassen habt, dann macht das, denn auch hier ist wirklich viel Hilfe nötig und viele Spender werden gesucht. Spendenformulare findet ihr auf DKMS, einfach mal die berühmteste Suchmaschine DKMS eingeben, dort findet ihr denn alles weitere.
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0: Musik von Tom Jewek und mit Nine Pulse. Ja, mein Puls ist auch recht hoch gerade. Aber warum auch immer, vielleicht sollte man ein bisschen weniger Kaffee trinken, denn ist der Puls auch nicht ganz so hoch. Ja, das war sich schon die erste Stunde mit Yannick David in den Nachmittag am Donnerstag. Hier gibt's gleich die Nachrichten und dann hören wir uns kurz nach 15 Uhr wieder. Bis dahin, sag ich mal, bis gleich.
1: Hallo aus Berlin.

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1: Mit Michael Daub. In deutschen Krankenhäusern werden deutlich mehr Hautkrebsfälle behandelt als noch vor 20 Jahren. Nach aktuellen Zahlen des Statistischen Bundesamts hat sich die Zahl der Betroffenen fast verdoppelt. Fachleute nennen vor allem zwei Gründe. Die Bevölkerung wird älter und mit dem Alter steigt das Hautkrebsrisiko. Außerdem werden heute vermutlich mehr Fälle erkannt. Wichtigster Risikofaktor für fast alle Hautkrebsarten ist UV-Strahlung. Konsequenter Sonnenschutz bleibt deshalb besonders wichtig. Die EU-Kommission hat gegen den chinesischen Online-Marktplatz Temu eine Strafe von 200 Millionen Euro verhängt. Grund sind illegale Produkte auf der Plattform. Nach Angaben der Brüsseler Behörde habe Temu Risiken und mögliche Schäden für Verbraucherinnen und Verbraucher nicht ausreichend bewertet. Damit verstoße das Unternehmen gegen EU-Recht. Die geplante deutsche Zweigstelle der Holocaust-Gedenkstätte Yad Vashem kommt nach München. Zusätzlich soll es eine Außenstelle in Leipzig geben. Bundesbildungsministerin Karin Prien sagte, Ziel sei es, die Erinnerungsarbeit und den Kampf gegen Antisemitismus zu stärken. Gerade junge Menschen wüssten noch zu wenig über den Holocaust. Ein Facebook-Nutzer muss sich wegen einer Beleidigung von Bundeskanzler Friedrich Merz verantworten. Die Staatsanwaltschaft Heilbronn hält die Bezeichnung Lackaffe für strafbar. Das Amtsgericht hat einen entsprechenden Strafbefehl wegen Beleidigung gegen Personen des politischen Lebens erlassen. Der Begriff war in einem von fast 400 Facebook-Kommentaren zu einem Besuch des Kanzlers in Heilbronn im vergangenen Jahr gefallen. Der tote Buckelwal Timmy bleibt nun doch auf der dänischen Insel Anholt. Nach Angaben der Umweltbehörde soll der Kadaver direkt am Strand obduziert werden. Ein Versuch, den Wal in einen Hafen zu schleppen, war gescheitert. Timmy war zuvor mehrfach an der deutschen Ostseeküste gestrandet und später von einer privaten Initiative in die Nordsee gebracht worden. Soweit die Meldungen.
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1: Bis zum Abend weiterhin verbreitet heiter und trocken. An den Alpen und am Schwarzwald sind Wärmegewitter nicht ganz ausgeschlossen. Die Höchstwerte 18 bis 23 Grad im Norden, ansonsten 23 bis 28 Grad. Am Oberrhein fällt nochmal die 30 Grad Marke. Nachts gering bewölkt oder klar, Temperaturrückgang auf Werte zwischen 15 und 11 Grad im Westen. Ansonsten 10 bis 6 Grad, 4 Grad in den Tälern.
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Ja, mit Yannick David am Donnerstagnachmittag, das ist die zweite Stunde. Ich hoffe, ihr seid gut noch dabei. Vielleicht seid ihr schon wirklich unterwegs, benutzt unsere App, sitzt vielleicht draußen, habt den Ohrstöpsel drin. Was natürlich, was ich oft mache, wenn ich unterwegs bin, höre ich denn immer mal wieder.

Kennt ihr das auch? Man hat irgendwas im Hals und wird es einfach nicht los. Man trinkt, man schluckt und es funktioniert. So ging es mir gerade eben. Manchmal ist es schon ein bisschen merkwürdig. 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Im Studio bis 16 Uhr, euer Yannick David.

Vanilla X Frequency Rising. Wir sprechen gleich über Urlaub und zwar mit dem Wohnmobil. Habt ihr euch eigentlich schon mal überlegt, wenn ihr vielleicht das erste Mal dabei seid und sagt, oh, jetzt mal mit dem Wohnmobil nach Italien, nach Spanien, nach Frankreich oder nach Österreich oder, dann gibt es gleich ein paar ganz tolle Tipps. Und ja, was soll ich dazu sagen? Ich würde auch ganz gerne mal fahren, aber wohin? Es gibt ja so viele Orte, wo man eigentlich noch hin möchte. Aber wir machen erstmal weiter mit Musik. Robin aus den 90ern und Show Me Love. Yeah!

0: Urlaub mit dem Wohnmobil liegt gerade echt voll im Trend. Vor allem bei denen, die die Freiheit lieben, gerne individuell verreisen und dabei trotzdem nicht auf einen gewissen Komfort verzichten möchten. Natürlich geht das auch mit einem gemieteten Wohnmobil. Für alle, die damit zum ersten Mal einen Trip planen und vorbereiten, hat unser Kollege Mario Hartwig mal ein paar Tipps für euch.
1: Wer ein gemietetes Wohnmobil übernimmt, sollte unbedingt erstmal checken, ob ein Warndreieck, Warnwesten und ein Verbandskasten an Bord ist. Diese Dinge sind nämlich gesetzlich vorgeschrieben.
2: Was ich immer noch empfehle, ist, einen Feuerlöscher mitzunehmen. Der ist nicht gesetzlich vorgeschrieben, ist aber im Falle des Falles sehr wichtig. Kann man in jedem Campingfachgeschäft kaufen. Ja, und um ganz sicher zu sein, sollte man immer kontrollieren, ob man für eine Panne mit dem Reifen auch ein entsprechendes Reifenkit mit Wagenheber dabei hat.
1: So Anke Benz, Camping-Expertin der Ergo Reiseversicherung. Eine Gasflasche und Geschirr für die Küche kann man meistens zusätzlich mieten. Und wer sich Packlisten für Kleidung, Hygieneartikel und Lebensmittel aus dem Internet runterlädt, kann mit dem gemieteten Wohnmobil Freiheit pur genießen. Oder?
2: Jein, also wild campen, das heißt sich irgendwo hinstellen und da ein, zwei Tägchen zu bleiben. Das ist in Deutschland und auch in vielen anderen europäischen Ländern gesetzlich verboten. Deswegen empfehle ich immer, gucken Sie vorher nach, wie die Gesetzeslage ist. Aber es gibt einmal die Möglichkeit, über die diversen Internetportale sich schon einen etwas lauschigeren Platz im Vorfeld zu buchen. Oder man bucht von vornherein gleich einen Campingplatz oder die offiziell ausgewiesenen Wohnmobilstellplätze haben viele Städte mittlerweile. Und es gibt auch Privatleute, die das anbieten.
1: Keine Gedanken muss man sich dagegen über die EU-weit vorgeschriebene Haftpflichtversicherung für Wohnmobile machen. Die ist nämlich in der Regel im Mietpreis enthalten.
2: Wenn man sich aber gegen Diebstahl, selbstverschuldete Unfälle, Beschädigungen durch Stürme oder Ähnliches absichern möchte, dann empfiehlt es sich, sich mit einer zusätzlichen Campingversicherung abzusichern. Am besten eine, die auch noch zusätzlich das mitgeführte Gepäck, Fahrräder und alles, was man so dabei hat, absichert. Und es ist natürlich auch immer gut, wenn ein Campingplatz aus welchen Gründen auch immer überbucht ist, dass man hier eine Zusatzübernachtung bekommt.
0: Mehr über den Wohnmobilreiseschutz für den Urlaub im Mietwohnmobil findet ihr unter ergo-reiseversicherung.de. Und wer im europäischen Ausland Urlaub machen möchte, sollte vielleicht auch mal über eine Reisekrankenversicherung nachdenken. Denn die normale Krankenversicherung übernimmt längst nicht mehr alle Kosten. Und das heißt auch selbst in Österreich nicht.
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Musik von Dominik Falk und White Keys. Was haben wir gleich? Das Wetter. Oh, vorher gibt es noch ein bisschen was anderes. Molio featuring Amanda Wilson und Love Like This.

0: Irgendwie ganz schön groovig. Mulio und Amanda Wilson mit Love Like This.
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0: Wolkenlos bei 25 Grad. Heute Nacht vereinzelte Wolken bei Werten um 16 Grad. Wir starten auch morgen früh mit einer Mischung aus Sonne und Wolken bei 16 Grad. Und im Laufe des Tages sind denn nur vereinzelt Wolken am Himmel bei 32 Grad. Abends überwiegt in Wassenberg dichte Bewölkung, aber es bleibt trocken. Und die Temperatur liegt denn so zwischen 24 und 27 Grad. In der Nacht sind Teile des Himmels mit Wolken bedeckt. Und wir haben denn nur noch 16 Grad. 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

0: Ein Ohrwurm aus den 80ern von Womack & Womack und Teardrops. Ja, was gibt es gleich hier bei uns? Ihr geht doch mit Sicherheit alle in den Urlaub oder seid unterwegs, wo es kostenloses WLAN gibt. Das Thema haben wir gleich. Mehr dazu in wenigen Minuten hier auf der 97.1 auf Novum FM, das Radio für Wassenberg. Mein Name ist Yannick David und wir haben noch ein bisschen Zeit miteinander am heutigen Donnerstagnachmittag.
1: Hallo Schaufenberg.

0: Forking and Country und World on Fire. Laut einer aktuellen Umfrage nutzen 82% der Befragten jedes frei verfügbare öffentliche WLAN. Und 71% sogar ganz ohne Sicherheitsbedenken. Und da jetzt so langsam wieder die Reisezeit beginnt, haben wir uns mal für euch auf der Straße umgehört, wann und wofür im Urlaub eigentlich das öffentliche WLAN genutzt wird.
1: Wenn dann nur für Spotify, wenn man so einen Podcast hören möchte oder Musik oder vielleicht mal um Verwandte anzurufen oder Bilder zu schicken, aber sonst brauche ich auch nicht so unbedingt WLAN.
2: Also ich nutze das nicht draußen, im Hotel nutze ich das, aber ich sag mal für Standardanwendung, für WhatsApp, Nachrichten schreiben.
3: Also ich hatte da irgendwie ein bisschen Angst. Und wenn ich im Urlaub bin, bin ich sowieso nicht so oft am Handy jetzt die ganze Zeit.
4: Für mich persönlich brauche ich das nicht unbedingt. Ich nutze mein Internet vom Handy, das ist ausreichend.
5: Boah, ich nutze es auf jeden Fall, weil ich finde es halt mega praktisch. Du hast im Ausland ganz oft in Cafés WLAN, das nutze ich auf jeden Fall. Ich mache mir da keine Gedanken.
0: Sollten wir aber vielleicht hier ein paar Gedanken, denn wie gefährlich WLAN und wie man ist natürlich und wie man sich unterwegs vor Angriffen von Cyberkriminellen schützen kann, verrät uns jetzt gleich der G-Data IT-Sicherheitsexperte Tom Berghoff. Und jetzt heißt es wieder, einfach mal abschalten, denn dafür ist der Urlaub natürlich die beste Zeit des Jahres. Aber egal, wenn man verreist, sich am Baggersee oder auf Balkonien entspannt, ja, ist eine tolle Sache. Man sollte niemals unvorsichtig werden und seine Mobilgeräte zu sorglos nutzen. Wenn man ins Internet geht, denn das könnte tatsächlich gefährlich werden. Heike Michael berichtet für euch.
6: Viele Kriminelle reiben sich die Hände, wenn wir uns im Urlaub mit unseren Mobilgeräten erholen und an nichts Böses denken.
7: Das spielt natürlich Dieben in die Hände, die es auf Smartphones und Tablets abgesehen haben, um die dann weiter zu verkaufen. Noch viel wertvoller sind allerdings die Daten auf den leider immer noch oft viel zu schlecht gesicherten Geräten. Denn selbst wenn Kriminelle mal die Daten nicht weiterverkaufen, hat man selber immer noch das Problem, dass die Daten, die auf dem Gerät gespeichert waren, für einen selber erstmal weg sind. Und das im schlimmsten Fall auch unwiederbringlich.
6: So der G-Data IT-Sicherheitsexperte Tim Berghoff. Zum einen empfiehlt er, Apps und Betriebssystem regelmäßig abzudaten, um Datenklau zu erschweren.
7: Zum anderen empfehle ich, eine effektive und umfassende Sicherheitslösung zu installieren, wie zum Beispiel die G-Data Mobile Internet Security. Mit der kann man darüber hinaus auch sein Mobilgerät orten und sperren, falls es doch mal gestohlen werden sollte.
6: Außerdem sollte man öffentliches WLAN in Flughäfen, Bahnhöfen, Hotels und an anderen Orten möglichst meiden. Denn persönliche Passwörter für E-Mail-Postfächer, fürs Online-Banking oder für soziale Netzwerke wandern dort oft schnell in falsche Hände, wenn man nicht aufpasst.
7: Kriminelle können nämlich hier einen eigenen, bösartigen Hotspot aufsetzen und dann Teile des Datenverkehrs mitlesen. Öffentliches WLAN deshalb bitte nur zusammen mit einer VPN-Verbindung nutzen, denn da werden die Daten zusätzlich verschlüsselt übertragen, sodass Dritte auf keinen Fall mitlesen können. Aber selbst mit einem VPN würde ich aus Sicherheitsgründen im Urlaub immer noch aufs Online-Banking verzichten und das eher machen, wenn ich wieder zu Hause bin.
6: Ein weiterer Tipp ist, vorm Urlaub unbedingt eine Sicherheitskopie von allen auf den Mobilgeräten gespeicherten Daten machen.
7: Und zwar in einer Cloud oder auf einem USB-Stick. Auf so einem USB-Stick kann man übrigens auch noch abfotografierte oder eingescannte Dokumente, wie zum Beispiel Reisepässe oder Ausweise, Flugtickets, Buchungsunterlagen oder Impfpässe draufpacken. Aber natürlich so, dass nicht jeder sofort drankommt.
0: Mehr Tipps für sicheres Surfen im Urlaub gibt es kompakt und verständlich aufbereitet online unter gdata.de.

0: Mike Jagger. Just Another Night. Und wenn ich auf die Studio gucke, dann sagt sie mir, Yannick, du hast für Donnerstag fertig. Ja, und das war's auch schon mit Yannick David in den Nachmittag am Donnerstag. Wir hören uns nächste Woche wieder. Eine neue Woche, ein neues Glück, könnte man sagen. Ich wünsche euch jetzt noch viel Spaß bei allen nachfolgenden Sendungen hier auf NovenFM auf der 97.1, das Radio für Wassenberg. Sage euch schon mal Tschüss, bis nächste Woche. Euer Yannick David.
1: Hallo Luchtenberg.

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1: Mit Michael Daub. In deutschen Krankenhäusern werden deutlich mehr Hautkrebsfälle behandelt als noch vor 20 Jahren. Nach aktuellen Zahlen des Statistischen Bundesamts hat sich die Zahl der Betroffenen fast verdoppelt. Fachleute nennen vor allem zwei Gründe. Die Bevölkerung wird älter und mit dem Alter steigt das Hautkrebsrisiko. Außerdem werden heute vermutlich mehr Fälle erkannt. Wichtigster Risikofaktor für fast alle Hautkrebsarten ist UV-Strahlung. Konsequenter Sonnenschutz bleibt deshalb besonders wichtig. Die EU-Kommission hat gegen den chinesischen Online-Marktplatz Temu eine Strafe von 200 Millionen Euro verhängt. Grund sind illegale Produkte auf der Plattform. Nach Angaben der Brüsseler Behörde habe Temu Risiken und mögliche Schäden für Verbraucherinnen und Verbraucher nicht ausreichend bewertet. Damit verstoße das Unternehmen gegen EU-Recht. Die geplante deutsche Zweigstelle der Holocaust-Gedenkstätte Yad Vashem kommt nach München. Zusätzlich soll es eine Außenstelle in Leipzig geben. Bundesbildungsministerin Karin Prien sagte, Ziel sei es, die Erinnerungsarbeit und den Kampf gegen Antisemitismus zu stärken. Gerade junge Menschen wüssten noch zu wenig über den Holocaust. Ein Facebook-Nutzer muss sich wegen einer Beleidigung von Bundeskanzler Friedrich Merz verantworten. Die Staatsanwaltschaft Heilbronn hält die Bezeichnung Lackaffe für strafbar. Das Amtsgericht hat einen entsprechenden Strafbefehl wegen Beleidigung gegen Personen des politischen Lebens erlassen. Der Begriff war in einem von fast 400 Facebook-Kommentaren zu einem Besuch des Kanzlers in Heilbronn im vergangenen Jahr gefallen. Der tote Buckelwal Timmy bleibt nun doch auf der dänischen Insel Anholt. Nach Angaben der Umweltbehörde soll der Kadaver direkt am Strand obduziert werden. Ein Versuch, den Wal in einen Hafen zu schleppen, war gescheitert. Timmy war zuvor mehrfach an der deutschen Ostseeküste gestrandet und später von einer privaten Initiative in die Nordsee gebracht worden. Soweit die Meldungen.
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1: Bis zum Abend weiterhin verbreitet heiter und trocken. An den Alpen und am Schwarzwald sind Wärmegewitter nicht ganz ausgeschlossen. Die Höchstwerte 18 bis 23 Grad im Norden, ansonsten 23 bis 28 Grad. Am Oberrhein fällt nochmal die 30 Grad Marke. Nachts gering bewölkt oder klar. Temperaturrückgang auf Werte zwischen 15 und 11 Grad im Westen. Ansonsten 10 bis 6 Grad, 4 Grad in den Tälern.
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1: Mit Michael Daub. Das Inklusionsamt des Landschaftsverbandes Rheinland und die Fachstellen für behinderte Menschen im Arbeitsleben haben im vergangenen Jahr im Kreis Heinsberg mehr als 800.000 Euro zur Förderung von Menschen mit Schwerbehinderung bereitgestellt. Das Geld floss unter anderem in die Schaffung und Anpassung von Arbeitsplätzen sowie in technische Hilfen und Assistenzangebote. Rheinlandweit lag das Fördervolumen bei mehr als 88 Millionen Euro. Das geht aus dem Jahresbericht 2024 des LVR-Inklusionsamtes hervor. Nach einem versuchten Raub am Effelder Waldsee sucht die Polizei Zeugen. Zwei bislang unbekannte Täter sollen Sonntagabend einen 16-Jährigen bedroht und mehrfach aufgefordert haben, den Schlüssel zu seinem Mofa herauszugeben. Der Jugendliche verweigerte dies. Als ein bislang unbekannter Fahrradfahrer eingriff, flüchteten die Täter. Die beiden jungen Männer entfernten sich auf einer hellblauen Vespa. Die Polizei bittet insbesondere den Fahrradfahrer sowie weitere Zeugen, sich beim Kriminalkommissariat in Erkelenz zu melden. Die Deutsche Bahn hat das Alkoholverbot an mehreren Hauptbahnhöfen in Nordrhein-Westfalen ausgeweitet. Neben Köln gilt es nun auch in Bonn, Düsseldorf, Duisburg, Essen, Dortmund und Münster. Dort ist es verboten, Alkohol zu trinken oder geöffnete alkoholische Getränke mitzuführen. Nach Angaben der Bahn soll das Verbot für mehr Sicherheit und Ruhe sorgen. Die Einhaltung wird gemeinsam mit der Bundespolizei kontrolliert. Bei Verstößen drohen Platzverweise und im Wiederholungsfall Hausverbot. Soweit die Meldungen.
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1: Bei uns in der Region in der Nacht kaum Wolken, teilweise wolkig, aber trocken. 14 Grad maximal. Das ist die Tiefstemperatur. Der Freitag heiter bis wolkig, dann kommen aber schon bald Wolken rein. Und es gibt Schauer und Gewitter im Laufe des Tages, teilweise mit Unwetterpotenzial. Die Temperaturen nochmal bis 27 Grad.
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1: Mit Michael Daub. Hallo. Vielen Menschen fällt es zunehmend schwer, im Internet echte Informationen von Fake News zu unterscheiden. Nach einer Umfrage des Digitalverbands Bitkom stoßen 9 von 10 Menschen in Deutschland online auf Falschinformationen. Besonders problematisch, jeder Zweite hat schon einmal Inhalte weitergeleitet, obwohl Zweifel an deren Wahrheit bestanden. Durch künstliche Intelligenz werden Täuschungen zusätzlich immer schwerer zu erkennen. In München und Leipzig sollen Standorte der Holocaust-Gedenkstätte Yad Vashem entstehen. Der Antisemitismusbeauftragte der Bundesregierung Felix Klein begrüßt die Entscheidung. Der Rheinischen Post sagte er, dies zeige das große Vertrauen, das Israel Deutschland entgegenbringe. Bayern sei bei der Erinnerungskultur sehr gut aufgestellt. In den neuen Bundesländern sei es besonders wichtig, Rechtspopulisten entgegenzuwirken, die einen Schlussstrich unter die deutsche Vergangenheitsbewältigung ziehen wollten. Rentnerinnen und Rentner im Osten haben im Schnitt deutlich weniger Geld als im Westen. Das zeigen Zahlen des Statistischen Bundesamts. Demnach kommen Ostrentner auf rund 25.000 bis 26.000 Euro im Jahr, Westrentner dagegen auf fast 30.000. Der Unterschied beträgt also mehrere tausend Euro jährlich und betrifft Männer wie Frauen. Angefragt hatte die Zahl der Partei, die Partei BSW. Im Fall der getöteten 12-jährigen Luise aus Freudenberg müssen die beiden Täterinnen Schmerzensgeld an die Familie zahlen. Das hat das Landgericht Koblenz in einem Zivilprozess entschieden. Den Eltern und der Schwester stehen demnach 125.000 Euro zu, zusätzlich zu Bestattungs- und Anwaltskosten. Einen Strafprozess hatte es nicht gegeben, weil die Täterinnen zum Zeitpunkt der Tat 12 und 13 Jahre alt und damit nicht strafmündig waren. Tennisprofi Jan-Lennard Struff ist bei den French Open in der zweiten Runde ausgeschieden. Der 36-Jährige verlor gegen den portugiesischen Qualifikanten Jaime Faria in 3 Sätzen. Damit ist Alexander Zverev der einzige deutsche Tennisprofi im Männerfeld, der noch in Paris dabei ist. Bei den Frauen steht Tamara Korpatsch in der dritten Runde.
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1: Bis zum Abend weiterhin verbreitet heiter und trocken. An den Alpen und am Schwarzwald sind Wärmegewitter nicht ganz ausgeschlossen. Die Höchstwerte 18 bis 23 Grad im Norden, ansonsten 23 bis 28 Grad. Am Oberrhein fällt nochmal die 30-Grad-Marke. Nachts gering bewölkt oder klar. Temperaturrückgang auf Werte zwischen 15 und 11 Grad im Westen. Ansonsten 10 bis 6 Grad, 4 Grad in den Tälern.
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0: liebe Leute, heute ist Donnerstag, der letzte Donnerstag im Monat Mai. Und während anderswo Menschen hektisch versuchen, mit KI erzeugte Katzenbilder als sogenannte digitale Kunstinstallation zu verkaufen, machen wir hier in Wassenberg einfach das, was seit Jahren funktioniert. Einen echten Kunst- und Kulturtag. Am Sonntag, dem 7. Juni, verwandelt sich rund um den historischen Burgberg wieder alles in eine große Bühne für Kunst, Musik und Kultur. Von mittags bis 18 Uhr gibt es Jazz, Malerei, Literatur und kreative Mitmachaktionen. Also quasi das komplette Gegenprogramm zu einem Nachmittag vor dem heimischen Wäscheständer. Eröffnet wird das Ganze von Bürgermeister Marcel Maurer, vermutlich mit deutlich weniger Nebelmaschine als bei Rock am Ring, aber dafür mit mehr Kultur pro Quadratmeter. Dazu spielt die Band Wassenjazz ganz entspannt auf. Künstler zeigen ihre Werke rund um die Burganlagen und auch junge Talente aus den Schulen sind mit dabei. Kurz gesagt, Kunst, Kultur und Burgromantik hier bei uns in Wassenberg. Wir bieten heute wenig Romantik. Über Kultur lässt sich bekanntlich streiten. Mehr so Sonnencreme für die Ohren. Auch eine feine Sache. Apropos Sonnencreme. Am kommenden Montag ist meteorologischer Sommeranfang. Der beginnt jedes Jahr am selben Datum, sprich am 1. Juni. Wettertechnisch zurzeit bereits Sommer und für viele Mitmenschen ohnehin.
1: Sommer ist für mich, wenn ich zu meiner Freundin fahre, die hat einen ganz großen Pool im Garten. Dort legen wir uns gechillt hin, drehen die Musik auf und manchmal vielleicht auch ein bisschen Daydrinking, aber meistens essen wir eine schöne große Wassermelone dazu und genießen einfach unser Leben. Es gibt nichts Schöneres.
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0: Heute ist Donnerstag, der 28. Mai.
1: Der kleine Kalender.
0: Und wir feiern einen ganz großen internationalen Kulturbeitrag der Menschheit, den Hamburger. Ja, dieses rundgepresste Stück Rind zwischen zwei Brötchenhälften, quasi die diplomatische

bevor heute jemand mit glasigem Blick vor einem Einweggrill steht und diskutiert, ob schwarze Würstchen Röstaromen oder einfach nur ein technischer Defekt sind, schauen wir lieber gemeinsam in die Sterne. Es geht heute ums Grillen und die kosmischen Antworten auf Fragen wie: Wer verbrennt das Knoblauchbrot? Wer behauptet

0: Freibier plötzlich ein sogenannter Grillmeister zu sein. Und wer bringt diesem, sagen wir, Nudelsalat mit Rosinen mit, wegen dem Freundschaften enden und zerbrechen. Die Sterne glühen bereits über den Kugelgrill des Schicksals. Wir schauen auf die ersten 6 Sternzeichen. Seid ihr eher Team Steak oder Team Rauchentwicklung? Das erfahrt ihr hier.
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2: Extrawürste. Bauch, Beine, Po, Brust oder Keule. Was duftet da so herrlich auf deinem Grill? Ob Schweinebauch, Hähnchenschenkel, Hinterschinken, Putenbrust oder Lammkeule. Totes Tier gehört für fast jeden dazu. Da wird garniert, mariniert, flambiert oder halbiert serviert. Gourmets braten Meeresfrüchte, Gesundheitsfans Gemüse und Vegetarier Käse oder Sojabohnenquark. Vor allem einen guten Appetit.
1: Widder.
2: Tatü, tata, die Feuerwehr ist da. Konnte es mal wieder nicht schnell genug gehen mit dem Holzfällersteak? Auch wenn der urige Typ das Fleisch gerne mal halb roh in Fetzen reißt, ein bisschen Hitze muss sein und er spielt doch zu gern mit dem Feuer. Widder besseren Wissens wird die Spiritusflasche angesetzt und in den ungestümen Flammen auch gleich das Salatbuffet gegrillt.
1: Stier.
2: Das Wandern ist des Grillers Lust. Bratbare Rucksack-Vespa, Feinkostsalate im Picknickgeschirr und die Kameraden vom Alpenverein um sich herum. Da wird jedes Rindvieh ganz gemütlich, wenn beim saftigen Rindersteak, zarten Kalbsspießchen oder sahnefetten Kuhmilchkäse der Blick geruhsam auf grünen Landschaften weidet, macht sich stierische Behaglichkeit breit.
1: Zwillinge.
2: Flinke Küche. Mobiles Zwillingsgrillen ist Ausflug, Schnellimbiss und Kontaktbörse in einem. Sie treffen sich mit Freunden auf der Freizeitwiese, bleiben mit ihren Einmalgrill-Sets samt Minutenschnitzelchen zum Sofortverzehr aus der Hand gleich auf dem Parkplatz und kommen schnell mit Passanten ins Gespräch. Typisch Einmalgrill und Wisch und weg.
1: Krebs.
2: Auf Nestwärme gegart. 4 Generationen unter einem Vordach zum Familiengrillfest versammelt. Da wird es dem Krebsbratenwender warm ums Herz und die hungernden Anverwandten machen ihm auch noch Feuer unter dem Hintern. Für die Großen gibt's weiche Frikadellchen, Hühnerbeine und zu Schnecken gekringelte Würste. Die Kleinen braten Stockbrot.
1: Löwe.
2: Gut gegrillt, Löwe. Sommerfestival im Garten oder gleich die Partymeile vor der Haustüre und einen Thron im Pavillon. Eine organisatorische Glanzleistung wird es auf jeden Fall. Der Löwe schwenkt heute statt dem Zepter einen Ochsen am Spieß, überlässt sämtliche niederen Arbeiten dem Personal und eine Liveband spielt Ich bin der König von Mallorca.
1: Jungfrau.
2: Kleine Würstchen backen. Mit pädagogisch erhobenem Zeigefinger steht die grillende Jungfrau gesundheitsbewusst am Solarstromgrill und erläutert den Nutzen ihrer Ernährungsvorschriften. Gemüsespieße, Folienkartoffeln, frische Salate und leicht verdaulicher Fisch gehören auf den Teller. Glut wird auf Sparflamme heruntergedreht und die Rationen auch.
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0: 6 weitere knusprige Sternzeichen gleich hier bei uns.

0: Es geht weiter mit den letzten 6 Sternzeichen. Also genau mit den Kandidaten, die beim Grillabend entweder philosophisch aufs Feuer starren oder nach 8 Minuten fragen, ob man Grillkäse eigentlich auch flambieren kann. Die Sterne haben jedenfalls ganz klare Botschaften. Für manche wird es ein Abend voller Genuss, für andere endet der Tag mit einer verbrannten Bratwurst und dem Satz, das war Absicht, das nennt man smoked. Also holt schon mal die Grillzange raus, dieses international anerkannte Symbol männlicher Kompetenzsimulation, und wir schauen, was die zweite Hälfte des Tierkreises heute zwischen Holzkohle, Kräuterbutter und mittelschwerer Rauchvergiftung erwartet.
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2: Candlelight grillen. Man nehme einen Sonnenuntergang mit anschließender Vollmondbeleuchtung, etwas Geigenmusik, blütengarnierte Salatkompositionen und mundgerechte Grillguthäppchen aus dem Sortiment, von allem etwas, damit keine Entscheidung die Romantik stört. Als Kulisse eignet sich der kleine See im Schlossgarten oder ein dekorativer Balkon.
1: Skorpion.
2: Teuflisch heißes Höllenfeuer. Auf glühenden Kohlen zu sitzen und mit Skorpionen zu grillen ist ungefähr dasselbe. Da wird mancher auf dem Scheiterhaufen zur Weißglut gebracht, mit hitzigen Blicken, scharf gebratenen Chili oder Zaubertränken im eigenen Saft geschmort. Und nicht selten gerät am Siedepunkt die Wurst- oder Fleischbräterei zur kulinarischen Nebensache.
1: Schütze.
2: Obersuperschützenmäßig. Herausragende Ereignisse werfen ihre Rauchwolken voraus und Schützes Grillfestival wird prahlend verkündet. Er verspricht den Bratenduft der großen, weiten Welt, gibt sich nicht mit Kleinigkeiten ab und grillt in der Größenordnung von Spanferkel bis Rinderhälfte. Heuer hat er zum 3-tägigen Barbecue mit Rodeo eingeladen.
1: Steinbock.
2: Akkurat getimt. Generalstabsmäßige Planung garantiert einen korrekten Ablauf. Die Glut ist zur rechten Zeit hitzig. Kohlemengen sind genau berechnet und der Steinbock grillt auf dem heißen Stein Bockwurst. Mageres Rindfleisch oder Schweinebauch lässt er gerne fast bis zum Austrocknen brutzeln. Dann hat man länger was dran zu kauen.
1: Wassermann.
2: Wo ist der Feuerlöscher? In Spiritus mariniert, Knallerbsen garniert, versehentlich den Hintern flambiert, per Kernspaltung die Kokosnuss halbiert und ausgefallenes wie Scampi-Spieß, gegrillter Käse, Lamm oder Fisch serviert. Ja, der Wassermann lässt sich schon was einfallen, um seinen Grillabend für die Gäste zum einzigartigen Erlebnis werden zu lassen.
1: Fische.
2: Helfersyndrom mit Grillzange. Völlig versunken schauen Fische den Flammen beim Lodern und den Briketts beim Verglühen zu, träumen sich auch mitten am Nachmittag in den Sternenhimmel, grillen für sich vielleicht ein Stückchen Weißbrot mit Tofu und sind allzeit aufopferungsvoll bereit, für andere die Kohlen oder Würstchen aus dem Feuer zu holen.
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0: Wir bleiben beim Thema Wild auf dem Grill, regionale Spezialitäten für das nächste Barbecue.

0: gedacht, die Grillsaison läuft langsam an und auf vielen Tellern landen klassische Steaks, Würstchen oder aber auch Burger. Aber auch Wildfleisch steht inzwischen bei vielen ganz hoch im Kurs. Annabel Kopp zum Thema.
1: Reh, Hirsch, Wildschwein. Auch Wild können wir ganz einfach grillen. Wichtig ist, zu viel Marinade verdeckt den typischen Geschmack, erklärt Biologe Thorsten Reinwald vom Deutschen Jagdverband.
2: Ich selber schwöre auf ein bisschen Öl, ein gutes Olivenöl, Kräuter wie Rosmarin, Thymian, vielleicht ein bisschen Zitrone, das reicht komplett aus. Ganz, ganz wichtig ist, dass direkte Hitze das Fleisch schnell austrocknen kann. Am besten einmal wirklich scharf angrillen rundherum und dann bei indirekter Hitze zu Ende garen, bis es innen noch leicht rosa ist.
1: Wer das Fleisch vorher noch salzt, bekommt außerdem eine schöne Kruste. Nackensteaks vom Wildschwein zum Beispiel gelingen auch Grillanfängern ohne Probleme.
2: Ich kann aber auch Burger-Patties machen aus Wild oder Bratwürste. Was natürlich auch recht einfach geht, ist ein Rehrücken. Den Rehrücken, den sollte ich aber im Ganzen auf den Grill packen und nicht in Medaillon schneiden, damit er innen schön saftig bleibt.
1: Das regionale und nachhaltige Fleisch bekommen wir übrigens in der Regel bei uns um die Ecke.
2: Beim Jäger vor Ort oder auf dem Markt, beim regionalen Metzger, beim Forstamt. Es gibt aber auch inzwischen Restaurants, die Wild auf die Karte setzen. Auf der Internetseite wildaufwild.de, da finden Sie mit einer Postleitzahlensuche regionale Anbieter und Restaurants.
0: Wildfleisch bringt regionalen Genuss, nachhaltige Herkunft und richtig viel Abwechslung auf den Grill. Weitere Infos gibt es auch unter wild-auf-wild.de.

0: es nach unweigerlich.
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0: Am Samstag schweben am Effel der Waldsee Genesis-Songs über das Wasser. Kein gewöhnlicher Samstagabend, denn am Samstag kommt mit Ray Wilson eine echte Rockstimme nach Wassenberg. Der Mann, der Ende der 1990er selbst Frontmann von Genesis war und Hits wie No Son of Mine, Mama oder auch Kongo jetzt wieder live auf die Bühne bringt. Open Air, direkt am Wasser, Sonnenuntergang am Amici Beach und dazu legendäre Songs von Genesis. Romantischer wird's höchstens noch mit Lagerfeuer und ein wenig Gitarrenunterricht. Große Stimme, starke Band und jede Menge Gänsehautmomente. Los geht es um 20 Uhr und wer Genesis mag oder einfach mal wieder ein richtig großes Konzertgefühl erleben möchte, sollte sich diesen Abend vormerken. Tickets 28 Euro, ermäßigt 24, gibt es in allen lokalen Vorverkaufsstellen sowie online über den ticketshop.nrw. Natürlich wird es auch Tickets an der Abendkasse geben.

0: Apothekendienst.
1: Notdienst bis morgen früh um 9. Die Rosenapotheke, Breite Straße 38 in Hückelhofen und die Apotheke am Bahnhof Kölner Straße 32 in Erkelenz.
0: Apothekendienst.
1: Das war's von mir. Heute am Donnerstag. Wir hören uns wieder. Morgen ab 9 bin ich wieder am Start. Genießt das Wetter, wenn ihr könnt, wenn ihr wollt. Ich bin raus. Tschüss.

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1: Mit Michael Daub. In deutschen Krankenhäusern werden deutlich mehr Hautkrebsfälle behandelt als noch vor 20 Jahren. Nach aktuellen Zahlen des Statistischen Bundesamts hat sich die Zahl der Betroffenen fast verdoppelt. Fachleute nennen vor allem zwei Gründe. Die Bevölkerung wird älter und mit dem Alter steigt das Hautkrebsrisiko. Außerdem werden heute vermutlich mehr Fälle erkannt. Wichtigster Risikofaktor für fast alle Hautkrebsarten ist UV-Strahlung. Konsequenter Sonnenschutz bleibt deshalb besonders wichtig. Die EU-Kommission hat gegen den chinesischen Online-Marktplatz Temu eine Strafe von 200 Millionen Euro verhängt. Grund sind illegale Produkte auf der Plattform. Nach Angaben der Brüsseler Behörde habe Temu Risiken und mögliche Schäden für Verbraucherinnen und Verbraucher nicht ausreichend bewertet. Damit verstoße das Unternehmen gegen EU-Recht. Die geplante deutsche Zweigstelle der Holocaust-Gedenkstätte Yad Vashem kommt nach München. Zusätzlich soll es eine Außenstelle in Leipzig geben. Bundesbildungsministerin Karin Prien sagte, Ziel sei es, die Erinnerungsarbeit und den Kampf gegen Antisemitismus zu stärken. Gerade junge Menschen wüssten noch zu wenig über den Holocaust. Ein Facebook-Nutzer muss sich wegen einer Beleidigung von Bundeskanzler Friedrich Merz verantworten. Die Staatsanwaltschaft Heilbronn hält die Bezeichnung Lackaffe für strafbar. Das Amtsgericht hat einen entsprechenden Strafbefehl wegen Beleidigung gegen Personen des politischen Lebens erlassen. Der Begriff war in einem von fast 400 Facebook-Kommentaren zu einem Besuch des Kanzlers in Heilbronn im vergangenen Jahr gefallen. Der tote Buckelwal Timmy bleibt nun doch auf der dänischen Insel Anholt. Nach Angaben der Umweltbehörde soll der Kadaver direkt am Strand obduziert werden. Ein Versuch, den Wal in einen Hafen zu schleppen, war gescheitert. Timmy war zuvor mehrfach an der deutschen Ostseeküste gestrandet und später von einer privaten Initiative in die Nordsee gebracht worden. Soweit die Meldungen.
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2: In der Nacht kaum Wolken und klar. Die Temperaturen gehen runter auf 15 bis 11 Grad im Westen, sonst 10 bis 6 Grad in Tälern um 4. Freitag erstmal Sonne, später im Norden mehr Wolken. Ab dem Nachmittag teils starke Gewitter mit Starkregen, Hagel und Sturmböen. Ansonsten scheint fast überall noch die Sonne. Temperaturen 26 bis 30 Grad, im Westen nochmal bis 33 Grad.
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